Verstockung kann gewaltige Verblenden, bis sie des höchsten Ort vom Stuhle stößt.